0: Delta 5.
1: Alpha 2-1.
2: Halfway swing to A.
0: Receiving a 49 audible 2039 Harrison at Dreammaker Bath and Kitchen. We have Charlie 8-10-8. No unit for 94 by 10-4.
1: So you can hold it for me.
0: Copy.
1: Check 4-2-1.
3: You made it a 7390 Alpha.
1: One four.
2: Seven to 7-4. 7-4. 3-5-1-98 V Bravo.
4: Officer 3-10-50.
1: Go ahead.
4: This is Senator Blanco from Nico on a Florida tag. We need Charlie Juliet, Tango 7-5. Should be on a white Chevy on the dot.
1: Have an officer 36 Senator Blanco from Nico.
4: 10-4-600 Blanco from Nico.
1: You're for the 600 Blanco from Nico?
4: You're for the
1: 23, your tag is 5429 on Lima Charlie Juliet Tango 85. Shows no records found for the vehicle, but from the expired tag of 2024.
4: Going to be Tango 75.
1: 7-4.
0: Foxtrot 17.
5: Foxtrot 17, correction, sorry.
2: Yeah, therefore I'm giving him a call now.
1: Thanks, Alex. 5-2-0-0-0-0-0-0-0-0-0-0-0-0-0-0-0-0-0-0-0-0-0-0-0-0-0-0-0-0-0-0-0-0-0-0-0-0-0-0-0-0-0-0-0-0-0-0-0-0-0-0-0-0-0-0-0-0-0-0-0-0-0-0-0-0-0-0-0-0-0-0-0-0-0-0-0-0-0-0-0-0-0-0-0-0-0-0-0-0-0-0-0-0-0-0-0-0-0-0-0-0-0-0-0-0-0-0-0-0-0-0-0-0-0-0-0-0-0-0-0-0-0-0-0-0-0-0-0-0-0-0-0-0-0-0-0-0-0-0-0-0-0-0-0-0-0-0-0-0-0-0-0-0-0-0-0-0-0-0-0-0-0-0-0-0-0-0-0-0-0-0-0-0-0-0-0-0-0-0-0-0-0-0-0

0: This is 30-10-7.
1: 12:30, 10:7, 14:32.
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0: Ma'am, I'll be turning on 15 at 1301 Southwest 136 Avenue until 1830.
1: 10-4-1-3-0-1 Southwest 136 Ave, 1433.
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